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2: Mit Alex Sücker. Noch keine gemähte Wiesen ist die heurige Sommersaison für die heimische Hotellerie. Das lässt der Hoteliersverband heute wissen. Nach einem sensationellen Start im Mai und Juni inklusive Nächtigungsrekord liegen die Hotels und Pensionen jetzt bei 85% des Vorjahresniveaus. Besonders auffällig ist, dass viele Urlauber heuer weniger ausgeben als sonst und immer öfter wird auch in der günstigeren Nebensaison statt in der Hauptsaison gebucht. Die nächste Hitzewelle in Europa kommt in Fahrt. In Italien erwarten die Wetterdienste fast im ganzen Land heute Temperaturen von 35 bis 40 Grad. Die Hitze soll auch bis Ende nächster Woche anhalten. Dazu kommen erneut Tropennächte, also wenn die Temperaturen in der Nacht bei mehr als 20 Grad bleiben. Besonders für ältere und kranke Menschen ist das belastend, warnen Mediziner. Und wieder Aufregung um FIFA-Präsident Gianni Infantino. Jetzt will er Anteile der Fußball-Weltmeisterschaft an private Investoren verkaufen. Der Deal soll pro Jahr mehr als 4 Milliarden Euro in die FIFA-Kassen spülen. Und die Erlöse sollen laut Infantino wieder in den Fußball zurückfließen. Erste Rahmenvereinbarungen sollen schon unterzeichnet worden sein. Aber der Europäische Fußballverband UEFA ist klar dagegen. Damit werde eine Grenze überschritten, heißt es.
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2: Schwül und heiß wird es heute auch bei uns. Die Hitze steigert sich auf 29 bis 35 Grad. Dazu scheint verbreitet die Sonne. Erst im Laufe des Tages ziehen Wolken auf und damit steigt die Unwettergefahr. Von Vorarlberg bis in die Obersteiermark und ins südliche Mostviertel sind am Nachmittag Regen und teils kräftige Gewitter dabei, inklusive Starkregen und Hagel.
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3: Wunderschönen guten Morgen, Österreich. Es ist Mittwoch, der 29. Juli, kurz nach 6. Ich bin Birgit Kerner. Ja, und das Aufstehen, das geht gleich ein bisschen leichter mit den Supersongs hier auf eurem einzigen Wohlfühlradio. Gabriella Chill Me steht schon in den Startlöchern mit Sweet About Me. Vorher gibt es aber noch die neue Version von Wonderful Life. Hertz haben hier gemeinsame Sache gemacht mit Purple Disco Machine. Einen super Start in den neuen Tag wünschen wir euch.
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2: Einatmen, ausatmen und die Leiche im Kofferraum verstauen. Klingt makaber, ist aber der ganz normale Alltag in der deutschen Serie Achtsam Morden. Und jetzt ist Staffel 2 da. Wieder mit Tom Schilling als überarbeiteten Spitzenanwalt, der eine Achtsamkeitstherapie macht und versehentlich ins organisierte Verbrechen rutscht. In Staffel 2 bekommt er den nächsten folgenschweren Rat von seinem Therapeuten.
3: Ich möchte, dass Sie Ihr inneres Kind ab jetzt ernst nehmen. Erspüren Sie, was Ihr inneres Kind braucht.
2: Nur was sein inneres Kind braucht? Das ist ziemlich brutal.
4: Letzte Nacht wurden 8 Männer überfallen. Ich wollte nur wissen, ob du irgendwas mitbekommen hast.
5: Ist die blöd.
2: Achtsam Morden Staffel 2 ist jetzt auf Netflix, ist übrigens eine sehr erfolgreiche Buchreihe. Also wenn ihr lieber lest als fernseht, nehmt euch die Bücher in den Urlaub mit.
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9: Schwül und heiß wird es heute auch bei uns. Die Hitze steigert sich auf 29 bis 35 Grad. Dazu scheint verbreitet die Sonne. Erst im Laufe des Tages ziehen Wolken auf und damit steigt die Unwettergefahr. Von Vorarlberg bis in die Obersteiermark und ins südliche Mostviertel sind am Nachmittag Regen und teils kräftige Gewitter dabei, inklusive Starkregen und Hagel.
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12: Mittwoch, 6:30 in Österreich. Ich bin die Birgit. Seid ihr schon am Frühstücken? Oder steht ihr noch vorm Quantkasten und überlegt, was es heute sein soll? Auf jeden Fall was Luftiges wählen, wenn's geht. Es wird heiß. Ja, und wir begleiten euch durch diesen heißen Tag. Jetzt einmal rein in den heißen Tag mit

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2: Wer sagt eigentlich, dass eine Besprechung immer im Sitzen stattfinden muss? Die Martina Schobesberger ist hier auf eurem neuen Radiosender zum Wohlfühlen. Walk-and-Talk-Meetings, also gehen und gleichzeitig reden, ist gerade ein Riesentrend unter innovativen Führungskräften, wie zum Beispiel Ex-US-Präsident Barack Obama. Denn das Ganze hat einige Vorteile, sagt Bewegungsexpertin Valerie Lampalzer.
3: Ja, man könnte das Ganze halt im Stehen durchführen oder auch vielleicht sogar in Gehkreisen. Gehen alle eine Runde um den Tisch. Das klingt vielleicht im ersten Moment ein bisschen komisch, ist ungewohnt, aber ich würde es einfach probieren.
2: Dann sind zumindest alle wirklich auch mit dem Kopf dabei beim Meeting und schauen nicht heimlich während der Besprechung Instagram oder so während dem Meeting.
3: Ja, genau. Man ist sehr fokussiert. Man hat in der Bewegung die besten Ideen, weil natürlich der Sauerstoff im Hirn viel besser transportiert wird auch. Ich glaube, dass die kreativsten Ideen oft im Gehen und im Spazierengehen kommen.
2: Vielen Dank, Bewegungsexpertin Valerie Lampalzer. Studien zeigen außerdem, dass Bewegung die Kreativität um bis zu 60% steigern kann. Der Effekt hält übrigens auch nach dem Spaziergang noch an.
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2: Deutschland ist eines der wenigen Länder ohne generelles Tempolimit auf Autobahnen. Auch auf der Isle of Man, die zwischen England und Island liegt, gibt es kein Limit. Allerdings sind die Straßen dort so eng, dass man meist ohnehin kaum schneller als 50 km/h fahren kann.
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6: Mit Alex Sücker. Noch keine gemähte Wiesen ist die heurige Sommersaison für die heimische Hotellerie. Das lässt der Hoteliersverband heute wissen. Nach einem sensationellen Start im Mai und Juni inklusive Nächtigungsrekord liegen die Hotels und Pensionen jetzt bei 85% des Vorjahresniveaus. Besonders auffällig ist, dass viele Urlauber heuer weniger ausgeben als sonst und immer öfter wird auch in der günstigeren Nebensaison statt in der Hauptsaison gebucht. Die nächste Hitzewelle in Europa kommt in Fahrt. In Italien erwarten die Wetterdienste fast im ganzen Land heute Temperaturen von 35 bis 40 Grad. Die Hitze soll auch bis Ende nächster Woche anhalten. Dazu kommen erneut Tropennächte, also wenn die Temperaturen in der Nacht bei mehr als 20 Grad bleiben. Besonders für ältere und kranke Menschen ist das belastend, warnen Mediziner. Und wieder Aufregung um FIFA-Präsident Gianni Infantino. Jetzt will er Anteile der Fußball-Weltmeisterschaft an private Investoren verkaufen. Der Deal soll pro Jahr mehr als 4 Milliarden Euro in die FIFA-Kassen spülen. Und die Erlöse sollen laut Infantino wieder in den Fußball zurückfließen. Erste Rahmenvereinbarungen sollen schon unterzeichnet worden sein. Aber der Europäische Fußballverband UEFA ist klar dagegen. Damit werde eine Grenze überschritten, heißt es.
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6: Schwül und heiß wird es heute auch bei uns. Die Hitze steigert sich auf 29 bis 35 Grad. Dazu scheint verbreitet die Sonne. Erst im Laufe des Tages ziehen Wolken auf und damit steigt die Unwettergefahr. Von Vorarlberg bis in die Obersteiermark und ins südliche Mostviertel sind am Nachmittag Regen und teils kräftige Gewitter dabei, inklusive Starkregen und Hagel.
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7: Es ist kurz nach sieben an diesem Mittwoch. Ich bin Birgit Kern. Ja, und wir bringen euch mit einem Lächeln in den neuen Tag. Am besten geht das mit klasse Songs hier auf eurem einzigen Wohlfühlradio. Gleich der Cast von K-Pop Demon Hunters mit ihrem Gold-Song. Sie haben ja einen Oscar gewonnen für diesen Song, Golden. Und das ist jetzt Daddy Yankee featuring Snow.

0: So klingt der Mittwochmorgen hier auf eurem Wohlfühlradio. Ich bin die Birgit. Es ist heute der 29. Juli. Heute hat der spanische Formel-1-Rennfahrer Fernando Alonso Geburtstag. Er wird heute 45. Aber auch der österreichische Schauspieler Christian Tramitz hat eine Kerze mehr auf der Torte.
1: Servus.
0: Der Klamauk-Western Schuh des Manitou hat ihn so richtig bekannt gemacht. Er wird heute 71. Wir gratulieren ganz herzlich. Wenn ihr auch etwas zum Feiern habt heute, wünschen wir euch natürlich auch alles Gute. Und das Ständchen, das singt euch jetzt Anastasia. Einen schönen Tag wünschen wir euch.

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2: Wenn eure Kinder gerne stundenlang zocken, solche Gaming-PCs verwandeln das Kinderzimmer und eure ganze Wohnung in eine Sauna. Einrichtungsexpertin Maria Mörtenschlag.
3: Ganz schlimme Heizkörper in der Wohnung sind Gaming-PCs, die haben heiße Ventilatoren, die Wärme nur so ausstrahlen. Also das sollte man auf jeden Fall vermeiden.
2: Danke, Einrichtungsexpertin Maria Mörtenschlag. Unser Tipp, wenn ihr auch an heißen Sommertagen nicht aufs Zocken verzichten wollt, setzt ein FPS-Limit auf 60 oder 120 Bilder pro Sekunde im Spiel, dann fährt eure Grafikkarte nicht ständig auf Vollgas, das spart Strom und Hitze.
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5: Schwül und heiß wird es heute auch bei uns. Die Hitze steigert sich auf 29 bis 35 Grad. Dazu scheint verbreitet die Sonne. Erst im Laufe des Tages ziehen Wolken auf und damit steigt die Unwettergefahr. Von Vorarlberg bis in die Obersteiermark und ins südliche Mostviertel sind am Nachmittag Regen und teils kräftige Gewitter dabei, inklusive Starkregen und Hagel.
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7: 7:30, schönen guten Morgen. Heute ist der 29. Juli, heute ist außerdem Internationaler Tag des Tigers. Witzige Tatsache über Tiger: Falls ihr jemals die Gelegenheit, aus welchen Gründen auch immer, haben solltet, einen Tiger zu rasieren, die haben auch auf der Haut Streifen, nicht nur im Fell. Ist cool, oder? Ich bin Birgit Kern, ihr hört euer Wohlfühlradio, wo sich alles gut anhört, wie auch dieser Song, Substitution. Einen schönen Tag wünschen wir euch.

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1: Man kann vielleicht nur ganz an das glauben, was man nicht sehen kann. Schriftstellerin Virginia Woolf.
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2: Ihr Lieblingsplatz daheim ist Ihr Garten.
3: Guten Morgen, guten Morgen, guten Morgen.
2: Modelmama Heidi Klum residiert mit Ehemann Tom Kaulitz, den 4 Kindern und den Hunden in einer Luxusvilla im sonnigen Kalifornien in den USA, in Los Angeles, in einem Riesenanwesen im Nobelviertel Bel Air. Heidis Lieblingsplatz ist ihr Garten, sagt sie jetzt in einem aktuellen Interview. Auf Instagram und TikTok sieht man Heidi ja sehr oft im knappen Bikini im Pool planschen oder auch im Riesentrampolin hüpfen. Besonders cool, sie hat einen offenen, gemauerten Pizzaofen auf der Terrasse und bodenständig. Heidi Klum zieht angeblich in ihrem Garten in Hochbeeten selbst Salat und Zucchini groß.
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12: Mit Alex Sücker. Die historisch niedrigen Pegelstände der Donau und anderer Flüsse in Ober- und Niederösterreich haben schwere Auswirkungen auf die Fische. Viele Jungfische sterben, heißt es etwa aus der Wachau. Das Problem werde von Tag zu Tag dramatischer. Das Fischsterben reißt auch die kleinen Lebewesen am Bachgrund mit sich, von denen sich Fische ernähren. Mehr als 1000 Mitarbeiter führender KI-Entwickler wünschen sich eine KI-Bremse. Sie warnen davor, dass KI außer Kontrolle geraten könnte. Zuletzt hat sich ja ein System selbstständig Zugang zum offenen Internet verschafft. In einem Brief fordern sie die US-Regierung auf, gemeinsam mit anderen Ländern strengere technische Regeln und Gesetze zu entwickeln. FIFA-Boss Gianni Infantino sorgt wieder für Diskussionen. Jetzt will er Anteile der Fußball-Weltmeisterschaft an private Investoren verkaufen. Der Deal soll pro Jahr mehr als 4 Milliarden Euro in die FIFA-Kassen spülen. Die Erlöse sollen laut Infantino wieder in den Fußball zurückfließen. Der Europäische Fußballverband UEFA ist klar dagegen und spricht von einer Grenzüberschreitung.
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12: Die nächste Hitzewelle rollt auf uns zu. Schon heute wird es heiß mit 29 bis 35 Grad. Der Vormittag verläuft überall sonnig und mild. Ab Mittag steigt dann die Unwettergefahr, speziell von Tirol bis in die Obersteiermark. Einzelne Gewitter können am Abend heftig werden und punktuell auch Starkregen oder Hagel bringen. Morgen werden die Gewitter seltener, dafür wird es immer heißer.
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13: Guten Morgen Österreich, ihr seid goldrichtig hier auf eurem einzigen Wohlfühlradio. Und endlich hat das Warten ein Ende. Spider-Man Brand New Day kommt heute ins Kino. Wir haben uns den Trailer für euch angeschaut und es wird episch. Kritiker meinen, es ist die beste Comic-Verfilmung seit The Dark Knight. Gleich mehr darüber nach Lee Ann Rimes und Alex Warren.

0: aus dem Soundtrack zu Coyote Ugly, Lee Ann Rimes mit Can't Fight the Moonlight. Ja, und bleiben wir auch gleich bei den Filmen.
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0: Spider-Man ist zurück im Kino. Doch vor diesem Marvel-Blockbuster müsst ihr alles vergessen, was ihr jemals über die freundliche Spinne von nebenan gewusst habt.
2: Ich verliere den Verstand.
0: Spider-Man Brand New Day setzt 4 Jahre nach dem letzten Teil an. Das Problem? Die Welt hat Peter Parker komplett vergessen. Seine große Liebe MJ weiß nicht, dass es ihn gibt und sein bester Freund Ned kann sich an absolut nichts erinnern. Peter ist völlig isoliert und kämpft verbissen alleine gegen das Verbrechen. Und dieser extreme Stress lässt jetzt auch noch seine Spinnenkräfte gefährlich mutieren.
2: Sie haben einen Weg gefunden, mutierende DNA zu unterdrücken, richtig? Also könnten Sie die schlechten Aspekte loswerden und die guten behalten?
3: Wie würden Sie entscheiden, welche Aspekte der Natur gut sind oder schlecht?
0: Gemeinsam mit Bruce Banner, also dem Hulk, gespielt von Mark Ruffalo, versucht Spider-Man verzweifelt, die neue Mutation unter Kontrolle zu kriegen, bis eine neue, unsichtbare Bedrohung auftaucht, gegen die er jede Kraft bitter nötig hat.
4: Wir stehen vor einer unkontrollierbaren Bedrohung. Eine, die wir nicht mal sehen können. Sie sind der Einzige, der immun ist.
0: Der neue Spider-Man ist düsterer und reifer als alle anderen bisher. Das spaltet die Fangemeinde. Die einen vermissen die lockeren Gags, die anderen feiern ihn schon jetzt als die beste Comic-Verfilmung seit The Dark Knight. Schaut selbst, ob ihr der Spinne ins Netz geht. Spider-Man Brand New Day läuft ab heute bei uns im Kino.
2: Bereit?
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2: Ihr habt zu Hause einen Teppich, der auf dem Fliesenboden hin und her rutscht? Das kann richtig böse ausgehen. Wenn ihr keinen Teppichstopper zur Hand habt, könnt ihr auch ganz einfach Klarsichtfolie von der Rolle nehmen. Einfach auf den Fliesenboden legen, Teppich drauf und nichts verrutscht mehr.
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7: Die nächste Hitzewelle rollt auf uns zu. Schon heute wird es heiß mit 29 bis 35 Grad. Der Vormittag verläuft überall sonnig und mild. Ab Mittag steigt dann die Unwettergefahr, speziell von Tirol bis in die Obersteiermark. Einzelne Gewitter können am Abend heftig werden und punktuell auch Starkregen oder Hagel bringen. Morgen werden die Gewitter seltener, dafür wird es immer heißer.
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8: Es ist 9:30 an diesem Mittwoch. Ihr hört euer Wohlfühlradio. Jeden Sommer stehen in der Drogerie plötzlich 10 neue After-Sun-Produkte im Regal. Alle mit Kühleffekt, alle mit Versprechen. Aber bringen After-Sun-Lotions wirklich was oder tut's auch die einfache Feuchtigkeitscreme? Wir haben bei Hautarzt Dr. Johannes Neuhofer nachgefragt.
9: Die After-Sun-Produkte haben einen kühlenden Effekt, erfrischen ein bisschen die Haut, wirken ein bisschen positiv für das Gefühl. Das ist dann vermindert ein bisschen dieses Hitze- und dieses Juckreiz- und Brennengefühl, aber ist natürlich von geringer Hilfe.
8: Ein Test vom Verein für Konsumenteninformation hat dasselbe ergeben. Eine gute Feuchtigkeitslotion tut's auch. Wenn ihr eure Urlaubsbräune möglichst lange behalten wollt, dann greift zu einer richtig schön reichhaltigen Körperlotion. Die schützt die Haut davor, dass sie schuppt.
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2: Jetzt mit einem Ritual für den Morgen, damit ihr klarer und entspannter in den Tag startet. Heute bewusst atmen. Wir machen es meist unbewusst. Dabei ist unser Atem das effektivste Werkzeug, um unser Nervensystem zu beruhigen. 2 bis 3 Minuten direkt nach dem Aufstehen langsam einatmen durch die Nase, ausatmen ein wenig länger durch den Mund. Ja, in diesen Minuten schweifen die Gedanken ab, holt sie einfach wieder zurück. Diese bewusste Atmung aktiviert das parasympathische Nervensystem. Das ist zuständig für Erholung, Regeneration und Verdauung und schafft mentale Klarheit.
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2: Wäschetrockner oder Wäscheleine? Das ist eine flauschige Grundsatzfrage, die in Österreich offenbar erstaunlich viele Gefühle auslöst. Wir haben uns heute auf der Straße umgehört. Hört selbst.
3: Im Sommer Wäsche aufhängen und im Winter in Trockner. Weil es im Sommer schön trocken wird und schnell trocken wird und im Winter wird mir das einfach zu lang dauern.
4: Da schließe ich mich an. Also auch im Sommer immer draußen Luft trocknen lassen und im Winter immer den Trockner. Wenn es einmal schnell gehen muss, auch im Sommer den Trockner, aber eher Luft trocknen.
5: Ja, niemals Trockner. Um Gottes Willen, Trockner ist die volle Umweltsünde. Erstmal frisst er voll viel Energie. Ja, natürlich wird es manchmal so ein bisschen flauschig, wenn es im Trockner ist. Das ist schon ganz cool. Aber sonst klassisch für was ist Trockner ich draußen auch.
2: Ja, wenn das Wetter passt, Sonne, Platzzeit, perfekt für die Wäscheleine. Alles andere, Trockner an, fertig. Kein Drama.
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1: Wir können vom Klang der Türen erzählen, wenn man gerade in einen Mercedes-Benz eingestiegen ist. Von der Präzision.

0: die Fische. Viele Jungfische sterben, heißt es etwa aus der Wachau. Das Problem werde von Tag zu Tag dramatischer. Das Fischsterben reißt auch die kleinen Lebewesen am Bachgrund mit sich, von denen sich Fische ernähren. Mehr als 1000 Mitarbeiter führender KI-Entwickler wünschen sich eine KI-Bremse. Sie warnen davor, dass KI außer Kontrolle geraten könnte. Zuletzt hat sich ja ein System selbstständig Zugang zum offenen Internet verschafft. In einem Brief fordern sie die US-Regierung auf, gemeinsam mit anderen Ländern strengere technische Regeln und Gesetze zu entwickeln. FIFA-Boss Gianni Infantino sorgt wieder für Diskussionen. Jetzt will er Anteile der Fußball-Weltmeisterschaft an private Investoren verkaufen. Der Deal soll pro Jahr mehr als 4 Milliarden Euro in die FIFA-Kassen spülen. Die Erlöse sollen laut Infantino wieder in den Fußball zurückfließen. Der Europäische Fußballverband UEFA ist klar dagegen und spricht von einer Grenzüberschreitung.
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0: Die nächste Hitzewelle rollt auf uns zu. Schon heute wird es heiß mit 29 bis 35 Grad. Der Vormittag verläuft überall sonnig und mild. Ab Mittag steigt dann die Unwettergefahr, speziell von Tirol bis in die Obersteiermark. Einzelne Gewitter können am Abend heftig werden und punktuell auch Starkregen oder Hagel bringen. Morgen werden die Gewitter seltener, dafür wird es immer heißer.
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3: Es ist kurz nach 9 an diesem Mittwoch. Schön, dass wir euch durch den Vormittag begleiten dürfen. Ich bin Birgit Kern und für einen ordentlichen Motivationsschub sorgen jetzt noch zwei andere Mädels, nämlich Taylor Swift und Katy Perry. Einen schönen Mittwoch wünschen wir euch.

0: Taylor Swift auf eurem Wohlfühlradio. Wir bringen euch mit klasse Songs und Themen, die euch gut tun und die euch zum Schmunzeln bringen durch den Mittwochvormittag. Wie das hier.
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3: Unsere Rubrik mit den lustigsten und schrägsten Musik-Fun-Facts wird heute tierisch und ziemlich laut. Denn Termiten stehen offenbar auf Rockmusik. Australische Forschende haben herausgefunden, dass die kleinen Holzknabberer doppelt so schnell fressen, wenn sie mit Heavy Metal beschallt werden. Der Grund liegt wohl in den Vibrationen. Die Schwingungen im Holz bringen die Termiten nämlich so richtig in Fahrt. Während wir also bei Heavy Metal vielleicht den Kopf schütteln, bestenfalls headbangen, legen Termiten beim Abendessen einfach den Turbo ein. Für Möbel ist das allerdings eher keine gute Nachricht.
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2: Wenn ihr die Serie Haus des Geldes geliebt habt, der coolste Charakter der ganzen Serie bekommt jetzt seine eigene Show auf Netflix. Berlin und die Dame mit dem Hermelin. Falls ihr die Serie gar nicht kennt, Haus des Geldes war eine der erfolgreichsten Netflix-Serien überhaupt. Geht um einen Haufen spanischer Ganoven, die spektakuläre Raubzüge planen und sich dabei nie bei ihren richtigen Namen nennen. Also nur, geben sich nur Städtenamen wie Berlin, Tokio, Nairobi oder eben Berlin. Das ist der eleganteste und skrupelloseste von allen und der plant jetzt seinen nächsten großen Coup. Diesmal in Sevilla. Das Ziel ist die Dame mit dem Hermelin, ein Gemälde von Leonardo da Vinci.
3: Ich will, dass Sie etwas für mich stehlen. Ein Gemälde von Leonardo da Vinci, die Dame mit dem Hermelin.
2: Und dann geht's schon dahin, inklusive einem Schuss Amore.
3: Woher weiß ich, dass ich dir vertrauen kann?
4: Das kannst du nicht wissen, aber fühlen wirst du es.
2: Wieder ein Serienvolltreffer von den Machern von Haus des Geldes. Berlin und die Dame mit dem Hermelin, jetzt auf Netflix.
3: Bereit für den bedeutenden Moment, Leute.
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8: Die nächste Hitzewelle rollt auf uns zu. Schon heute wird es heiß mit 29 bis 35 Grad. Der Vormittag verläuft überall sonnig und mild. Ab Mittag steigt dann die Unwettergefahr, speziell von Tirol bis in die Obersteiermark. Einzelne Gewitter können am Abend heftig werden und punktuell auch Starkregen oder Hagel bringen. Morgen werden die Gewitter seltener, dafür wird es immer heißer.
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9: Es ist Mittwoch, der 29. Juli. Willkommen auf eurem Wohlfühlradio am Vormittag. Ich bin die Birgit und wir bringen euch mit einem Lächeln durch den Vormittag. Und am besten geht das mit klasse Musik. Gleich David Bisbal mit Silenzio. Und vorher gibt's den australischen DJ und TikToker Cyril hier mit seiner Version von Stumbling In. Einen schönen Mittwochvormittag wünschen wir euch.

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1: Manchmal ist der richtige Weg nicht der einfachste Weg. Aus dem Zeichentrick-Klassiker Pocahontas.
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2: Muss man den Verbandskasten im Auto regelmäßig wechseln? In Österreich gibt es keine festgesetzte Frist zum Wechseln des Verbandskastens. Wichtig ist, dass das Verbandszeug noch geeignet und staubdicht verpackt ist. Achtet vor allem auf das Ablaufdatum einiger Teile und tauscht diese rechtzeitig aus. Bei einer Kontrolle durch die Polizei wird das Ablaufdatum ganz genau kontrolliert. Also, gleich mal euren Verbandskasten checken und so Strafen vermeiden.
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0: Punkte für Diskussionen. FIFA-Boss Gianni Infantino will ja Rechte der Fußball-WM für Milliarden an private Investoren verkaufen. Der neue britische Premier Andy Burnham hält gar nichts davon. Die WM ist kein Produkt, sie ist der großartigste Wettbewerb der Welt, sagt er in einem Instagram-Video.
1: The World Cup is not a product. It is the greatest competition in the world and it was never anyone's to sell.
0: Sie ist unverkäuflich, sagt Burnham. Auch Ex-FIFA-Chef Josef Blatter und auch die UEFA warnen heute davor, den Fußball zum Geschäftsmodell zu machen. Unbekannte sind in das neue Rathaus von Linz eingebrochen. Sie wollten offenbar die Stadtkasse leerräumen. Nachdem sie ein Fenster aufgehebelt und im Gebäude waren, ist aber der Alarm losgegangen. Die Täter konnten flüchten, von ihnen fehlt jede Spur. Österreich steht vor der nächsten Hitzewelle. Bis Freitag steigen die Temperaturen im ganzen Land. Im Osten sind stellenweise sogar 40 Grad möglich. Eine Abkühlung ist vorerst nicht in Sicht und die Hitze verschärft die ohnehin extreme Trockenheit weiter. Seit Jahresbeginn hat es österreichweit ein Drittel weniger geregnet als üblich.
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0: Schon heute wird es heiß mit 29 bis 35 Grad. Der Vormittag verläuft überall noch mild und sonnig. Ab Mittag steigt dann auch die Unwettergefahr, speziell von Tirol bis in die Obersteiermark. Einzelne Gewitter können am Abend heftig werden und punktuell Starkregen oder Hagel bringen. Morgen werden die Gewitter seltener, dafür wird es immer heißer.
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4: Es ist kurz nach 10 an diesem Mittwoch. Heute ist der 29. Juli. Heute ist Internationaler Tag des Tigers. Witzige Tatsache über Tiger. Falls ihr jemals die Gelegenheit, aus welchen Gründen auch immer, haben solltet, einen Tiger zu rasieren, die haben auch auf der Haut die Streifen, nicht nur im Fell. Ist cool, oder? Ich bin die Birgit, ihr hört euer Wohlfühlradio, wo sich einfach alles gut anhört, wie auch dieser Song. Einen schönen Mittwochvormittag.

Ja, Mittwochvormittag hier auf eurem Wohlfühlradio. Ja, es wird heiß in den nächsten Tagen. Das heißt, wir schwitzen auch beim Schlafen besonders viel. Wie oft sollte man im Sommer die Bettwäsche wechseln und wie lüfte ich mein Bett richtig aus? Das weiß Textilexpertin Maria Mörtenschlag. Sie hören wir gleich nach Will Smith.

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2: In einer heißen Sommernacht, da schwitzen wir zwischen einem halben Liter und bis zu 2 Liter im Schlaf. Gute Bettwäsche macht das schon mit, aber wenn man so drüber nachdenkt, sollten wir die dann im Sommer öfter wechseln? Das haben wir Textilexpertin Maria Mörtenschlag gefragt.
3: Auf jeden Fall mindestens einmal in der Woche die Bettwäsche waschen und auch die Matratze entlüften. Das heißt, am besten ist das Bett komplett weggeben und wenn möglich über ein Fenster oder ein Balkon die Bettwäsche raushängen. Ungefähr 1 Stunde, damit die Bettwäsche auslüften kann, aber auch die Matratze.
2: Vielen Dank, Textilexpertin Maria Mörtenschlag. Unser Extra-Tipp für viel Schwitzer: Nehmt Bettwäsche aus Leinen, die nimmt extra viel Feuchtigkeit auf, trocknet schnell und liegt angenehm kühl auf der Haut.
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10: Schon heute wird es heiß mit 29 bis 35 Grad. Der Vormittag verläuft überall noch mild und sonnig. Ab Mittag steigt dann auch die Unwettergefahr, speziell von Tirol bis in die Obersteiermark. Einzelne Gewitter können am Abend heftig werden und punktuell Starkregen oder Hagel bringen. Morgen werden die Gewitter seltener, dafür wird es immer heißer.
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12: Ihr hört euer einziges Wohlfühlradio und wir begleiten euch mit klasse Songs durch diesen Vormittag. Außerdem haben wir nur Themen, die euch gut tun, die euch was bringen oder die euch vielleicht auch ein bisschen zum Schmunzeln bringen. Zum Beispiel unsere Rubrik, wir schauen mit euch gemeinsam bei den Promis zu Hause vorbei. Und da ist diesmal dran Brooklyn Beckham, der älteste Sohn von David und Victoria Beckham und seiner Frau Nicola. Die beiden tragen nämlich jeweils etwas vom anderen um den Hals. Was das ist, verraten wir euch noch in dieser halben Stunde.

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2: Vergesst teure Wellnessanwendungen oder Retreats in fancy Hotels. Ihr könnt das genauso gut auch zu Hause machen. Bei uns ist Gesundheitsexpertin Elisabeth Rabida. Danke fürs Kommen.
3: Ja, grüß Gott. Danke für die Einladung.
2: Frau Rabida, Entschlacken und Entgiften sind große Themen. Man kann dafür natürlich viel Geld in Wellnesshotels ausgeben oder auch daheim selber machen, etwa mit dem Leberwickel.
3: Der Leberwickel ist ein Verwöhnprogramm wirklich für die Leber. Wir wissen ja, die Leber ist praktisch auf der rechten Bauchseite. Ganz einfach ein kleines Gästehandtuch feucht machen mit lauwarmem Wasser. Das praktisch auf die Leber auflegen, Wärmflasche mit heißem Wasser füllen, das vielleicht noch in ein Tuch eindrehen, dass es nicht zu heiß ist, wenn ich das auf das feuchte Tuch lege. Und dann wickle ich mich noch einmal mit einem großen Badetuch fest ein, ohne weiteres zum Einschlafen. Ja, einfach eine Wohlfühlstunde, die ich mir da gönne.
2: Danke, Gesundheitsexpertin Elisabeth Rabida. Der Leberwickel unterstützt also beim Fasten, hilft aber auch bei Schlafstörungen, Stress und Frauen zum Beispiel auch bei Beschwerden während der Menstruation.
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2: Die Schmuckschatulle von David Beckhams Sohn Brooklyn und seiner Ehefrau Nicola Peltz, die hat im wahrsten Sinn des Wortes Biss. Die beiden Promis tragen nämlich als Schmuckanhänger den jeweils vergoldeten Weisheitszahn des anderen an einer goldenen Kette um den Hals, hat Nicola jetzt in einem Interview erzählt.
3: This is so weird, but this is Brooklyn's wisdom tooth.
2: Das ist verrückt, sagt Nicola und hält da eben diesen goldenen Zahn an einer Kette in die Kamera und sagt, das ist Brooklyn's Weisheitszahn. Den hat er vor seinem Geburtstag rausbekommen. Nicolas Zahn hat ihre Mama wiederum aufgehoben, ja, und jetzt trägt Brooklyn eben ihren Weisheitszahn um den Hals und sie seinen. Medien haben die sehr schräge Aktion oft mit Angelina Jolie und Billy Bob Thornton verglichen. Die beiden wiederum haben nämlich in den 90er Jahren kleine Fläschchen mit dem Blut des Partners um den Hals getragen.
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4: Mit Alex Sücker. Die neue Verkaufsidee der FIFA sorgt heute für Diskussionen. FIFA-Boss Gianni Infantino will ja Rechte der Fußball-WM für Milliarden an private Investoren verkaufen. Der neue britische Premier Andy Burnham hält gar nichts davon. Die WM ist kein Produkt, sie ist der großartigste Wettbewerb der Welt, sagt er in einem Instagram-Video.
5: The World Cup is not a product. It is the greatest

Mittwoch. Ihr seid goldrichtig hier auf eurem einzigen Wohlfühlradio für ganz Österreich. Und endlich hat das Warten ein Ende. Spider-Man Brand New Day kommt heute ins Kino. Wir haben uns den Trailer für euch angeschaut und es wird episch. Kritiker meinen, es ist die beste Comic-Verfilmung seit The Dark Knight. Gleich mehr darüber nach Katy Perry und Jonas Blue featuring Dakota. Ich bin Birgit Kern. Schönen Mittwochvormittag.

0: Katy Perry auf eurem Wohlfühlradio am Mittwochvormittag.
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0: Spider-Man ist zurück im Kino. Doch vor diesem Marvel-Blockbuster müsst ihr alles vergessen, was ihr jemals über die freundliche Spinne von nebenan gewusst habt.
2: Ich verliere den Verstand.
0: Spider-Man Brand New Day setzt 4 Jahre nach dem letzten Teil an. Das Problem? Die Welt hat Peter Parker komplett vergessen. Seine große Liebe MJ weiß nicht, dass es ihn gibt und sein bester Freund Ned kann sich an absolut nichts erinnern. Peter ist völlig isoliert und kämpft verbissen alleine gegen das Verbrechen. Und dieser extreme Stress lässt jetzt auch noch seine Spinnenkräfte gefährlich mutieren.
2: Sie haben einen Weg gefunden, mutierende DNA zu unterdrücken, richtig? Also könnten Sie die schlechten Aspekte loswerden und die guten behalten?
3: Wie würden Sie entscheiden, welche Aspekte der Natur gut sind oder schlecht?
0: Gemeinsam mit Dr. Bruce Banner, also dem Hulk, gespielt von Mark Ruffalo, versucht Spider-Man verzweifelt, die neue Mutation unter Kontrolle zu kriegen, bis eine neue, unsichtbare Bedrohung auftaucht, gegen die er jede Kraft bitter nötig hat.
4: Wir stehen vor einer unkontrollierbaren Bedrohung. Eine, die wir nicht mal sehen können. Sie sind der Einzige, der immun ist.
0: Der neue Spider-Man ist düsterer und reifer als alles bisher. Das spaltet aber auch die Fangemeinde. Die einen vermissen die lockeren Gags, die anderen feiern ihn schon jetzt als die beste Comic-Verfilmung seit The Dark Knight. Schaut selbst, ob ihr der Spinne ins Netz geht. Spider-Man Brand New Day, ab heute im Kino.
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3: Der Urlaub geht los, aber vorher lohnt sich noch ein Blick in den Kühlschrank, in die Brotdose oder die Obstschale. Denn vieles, was dort während der Reise schlecht werden könnte, das wäre noch verwertbar. Hier ein Hack für überreife Bananen und Obst. Püriert das Obst einfach und friert es ein. So wird's später ein leckerer

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10: Schon heute wird es heiß mit 29 bis 35 Grad. Der Vormittag verläuft überall noch mild und sonnig. Ab Mittag steigt dann auch die Unwettergefahr, speziell von Tirol bis in die Obersteiermark. Einzelne Gewitter können am Abend heftig werden und punktuell Starkregen oder Hagel bringen. Morgen werden die Gewitter seltener, dafür wird es immer heißer.
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12: 11:30 in Österreich. Wir sind euer Wohlfühlradio und wir haben klasse Songs und Themen, die euch gut tun oder die euch zum Schmunzeln bringen. Wie das hier.
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13: Unsere Rubrik mit den lustigsten und schrägsten Musik-Fun-Facts wird heute tierisch und ziemlich laut. Denn Termiten stehen offenbar auf Rockmusik. Australische Forschende haben herausgefunden, dass die kleinen Holzknabberer doppelt so schnell fressen, wenn sie mit Heavy Metal beschallt werden. Der Grund liegt wohl in den Vibrationen. Die Schwingungen im Holz bringen die Termiten nämlich so richtig in Fahrt. Während wir also bei Heavy Metal vielleicht den Kopf schütteln, bestenfalls headbangen, legen Termiten beim Abendessen einfach den Turbo ein. Für Möbel ist das allerdings eher keine gute Nachricht.
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1: Obgleich wir von verschiedenen Orten kommen und verschiedene Sprachen sprechen, unsere Herzen schlagen gemeinsam. Aus dem Film Harry Potter.
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3: Bei uns in Österreich ist es ganz normal, dass derjenige, der gerade im Kreisverkehr fährt, automatisch Vorrang hat. Aber das stimmt nicht immer. Wenn der Kreisverkehr ausgeschildert ist, dann haben grundsätzlich die Fahrzeuge im Kreisverkehr Vorrang. Aber fehlen diese Schilder, dann hat der von rechts kommende Verkehr Vorrang, also jener, der in den Kreisverkehr einfährt.
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10: Mit Hannes Harp. In Österreich sind weniger Flüchtlinge arbeitslos als noch vor einem Jahr. Das zeigen aktuelle Zahlen der Statistik Austria heute. Im Vorjahr waren um diese Zeit etwa 44.000 Flüchtlinge arbeitslos gemeldet. Heute sind es 37.000. Am häufigsten konnten Männer einen Job finden. Geflüchtete Frauen tun sich weiterhin schwerer. Die meisten Flüchtlinge arbeiten im Tourismus, in der Gastro, im Handel oder in der Industrie. Über 1000 Mitarbeiter führender KI-Entwickler wünschen sich jetzt eine KI-Bremse. Sie warnen davor, dass KI außer Kontrolle geraten könnte. Zuletzt hat sich ein System selbstständig Zugang zum offenen Internet verschafft. In einem Brief fordern sie die US-Regierung auf, gemeinsam mit anderen Ländern strengere technische Regeln und Gesetze zu entwickeln. Die neue Verkaufsidee der FIFA sorgt heute für Diskussionen. FIFA-Boss Gianni Infantino will ja Rechte der Fußball-WM für Milliarden an private Investoren verkaufen. Der neue britische Premier Andy Burnham hält gar nichts davon. Die WM ist kein Produkt und unverkäuflich, sagt er in einem Instagram-Video. Auch Ex-FIFA-Chef Josef Blatter und die UEFA warnen heute davor, den Fußball zum Geschäftsmodell zu machen.
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10: Heiß und schwül wird es

0: Robbie Williams mit Feel hier auf eurem Wohlfühlradio am Mittwochmittag. Heute wird's wieder heiß. Ich hoffe, ihr habt euch mit Sonnenschutz eingedeckt. Wer es übersieht, greift nach dem Sonnenbad gern zur After Sun Lotion, um die Haut ein wenig zu beruhigen. Da stehen dann jeden Sommer in der Drogerie plötzlich 10 neue After Sun Produkte im Regal, alle mit Kühleffekt, alle mit vielen Versprechen. Aber bringen After Sun Lotions wirklich was oder tut's auch die einfache Feuchtigkeitscreme? Wir haben bei Hautarzt Dr. Johannes Neuhofer nachgefragt.
1: Die After Sun Produkte haben einen kühlenden Effekt, erfrischen ein bisschen die Haut, wirken ein bisschen positiv für das Gefühl, das ist ja dann vermindert ein bisschen dieses Hitze- und dieses Juckreiz- und Brennengefühl, aber ist natürlich von geringer Hilfe.
0: Ein Test vom Verein für Konsumenteninformation hat dasselbe ergeben. Eine gute Feuchtigkeitslotion tut's auch. Also wenn ihr eure Urlaubsbräune möglichst lange behalten wollt, greift zu einer schön reichhaltigen Körperlotion. Die schützt die Haut davor, dass sie schuppt.

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2: Wenn ihr auf College-Romantik-Serien à la Maxton Hall steht, dann werdet ihr diese Serie lieben. Off Campus auf Prime. Die surft auch noch so ein bisschen auf der sexy Eishockeywelle der Erfolgsserie Heated Rivalry mit. Worum geht's? Eishockeystar Garrett braucht Nachhilfe, um seine Noten zu retten. Musikstudentin Hannah wiederum braucht einen Fake-Freund, um ihren Schwarm eifersüchtig zu machen.
3: Wow, Alter!
4: Das mit dem Fake-Zusammensein geht nur mit echten Küssen.
3: Ich kenn dich kaum.
5: Wenn wir jemanden überzeugen wollen, dass hier was läuft, darfst du nicht rot werden, sobald ich dir näher komme.
3: Guckt er her?
5: Nope. Jetzt guckt er her.
2: Der Deal steht, aber die Gefühle, die halten sich natürlich nicht an den Plan.
6: Jetzt kommt der Teil, wo ich dir alles beschreibe, was ich mit dir machen will. Jetzt wäre rot werden okay.
2: Verbotene Anziehung, College-Drama und dieses Knistern, das man nicht erklären kann. Off Campus ist jetzt bei Prime Video. Die Serie ist übrigens schon vor dem Start um eine zweite Staffel verlängert worden.
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6: Heiß und schwül wird es in den kommenden Stunden. Das Thermometer zeigt uns 29 bis 35 Grad. Dazu gibt es viel Sonne, aber auch immer mehr Wolken kommen dazu. In den Bergen wird es stellenweise blitzen und donnern. Dazu gibt es erste Regenschauer vom Montafon bis zu den Tauern. Die Gewitter werden nach und nach mehr und schaffen es auch bis ins südliche Niederösterreich oder nach Kärnten. Da können lokal auch Starkregen, Hagel und Sturmböen dabei sein.
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7: Eine schöne Mittagspause wünschen wir euch hier auf eurem Wohlfühlradio. Gibt's zum Essen lässige Songs gleich. Billy Ocean, Get Out of My Dreams, Get Into My Car und das ist Master KG.

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2: Dieser Tipp von Achtsamkeitsexpertin Tanja Gusenleitner-Kjahn ist speziell für euch, wenn ihr lange im Auto sitzt.
3: Bei längeren Autofahrten steig dazwischen kurz aus. Strecke dich, atme ganz bewusst. Fühle die Füße am Boden, deine Beine, nimm die Umgebung wahr. Diese Unterbrechungen geben deinem Nervensystem Erholung. So kommst du entspannt und präsent an deinem Zielort an.
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2: Für Menschen, die man liebt, tut man alles. Und für Haustiere manchmal vielleicht sogar noch ein bisschen mehr. Wir haben euch heute gefragt, was der größte Liebesbeweis für euer Haustier war.
3: Also ich habe einen Papagei und ich habe dem Papagei heuer tatsächlich zum Geburtstag eine Pinata gekauft. Also das ist dieses amerikanische Pferd, was da hängt, wo man draufschlagen muss. Und das habe ich ihm geschenkt, weil er tut furchtbar gern kaputt machen und da hat er recht auf Reik gehabt.
4: Also mein Hund ist ein kleiner Zwergpudel und der hat am 21. Dezember Geburtstag und sie kriegt jedes Jahr von mir einen Geburtstagskuchen selbst gemacht, einen Hundekuchen.
5: Das ist mein Liebesbeweis, genau.
6: Der schrägste Liebesbeweis. Also ich meine, ich habe zwei Hunde und die kommen dann gerne einmal ein wenig zum Gesicht und schlecken die ein wenig ab. Und einmal habe ich meinen Hund dann selber auch abgeschleckt.
2: Ja, der Hund war da wahrscheinlich genauso überrascht wie wir jetzt. So sind wir mit unseren Haustieren. Wir lieben sie bedingungslos, manchmal ein bisschen durchgedreht, aber immer von Herzen.
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9: Mit Hannes Harp. In Österreich könnten in Zukunft rund 4.000 Zivildiener pro Jahr fehlen. Gleichzeitig steigt der Bedarf bei Rettung, Pflege und Behindertenhilfe. Zivildienstministerin Claudia Bauer will den Zivildienst deshalb auf bis zu ein Jahr verlängern und das verpflichtend. Und nicht nur auf freiwilliger Basis mit dem 9+2-Modell, wie diese Woche beim Sommerministerrat verkündet. Aktuell gibt es an die 8.000 Zivildiener in Österreich. Gebraucht werden mehr, der Bedarf ist damit zu 90% gedeckt. Einen Rekordflug ohne Zwischenstopp hat die australische Airline Qantas aufgestellt. Nach 24 Stunden und 24 Minuten ist die Maschine im südfranzösischen Toulouse gelandet. Nach dem Start in Melbourne hat die Crew also 23.000 Kilometer nonstop zurückgelegt. Ob der Flug des speziell umgebauten Airbus A350 ins Guinness-Buch aufgenommen wird, ist noch unklar. Qantas will ab Oktober nächsten Jahres aber Nonstop-Flüge von Sydney nach London anbieten. Eine Sternstunde für Österreichs Tennisass Anastasia Potapova. Sie hat beim Turnier in Washington ihr ehemaliges Idol Venus Williams klar mit 2 Sätzen geschlagen. Ein besonderer Moment in ihrer Karriere. Als Kind hat sie alle Spiele der ehemaligen Weltranglisten ersten angesehen, sagt Potapova.
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9: Viel Sonne gibt es in weiten Teilen Österreichs. Es wird heiß bis schwül mit 29 bis 35 Grad. Im Laufe des Nachmittags werden die Wolken zuerst in den Bergen, aber mehr. Im Bergland gibt es dann stellenweise erste Gewitter und Regenschauer. Die Gewitter schaffen es auch nach und nach bis ins südliche Niederösterreich und nach Oberkärnten. Da sind örtlich auch Starkregen, Hagel und Sturmböen dabei. Gegen Abend gibt es in den Bergen weiterhin teils kräftige Gewitter.
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10: So ein Superheldenkostüm, das kann schon eine ziemlich unbequeme Sache sein. Ziemlich eng und zwicki-zwacki und überhaupt kann man gar nichts alleine machen. Aber für den neuen Spider-Man hat Hauptdarsteller Tom Holland ein bequemeres Kostüm bekommen, mit dem der Spider-Man sogar ohne fremde Hilfe aufs Klo gehen kann. Schau, so viel dazu. Was der neue Spider-Man-Film kann, darüber sprechen wir gleich im Kinocheck nach Felix Jähn und Katy Perry. Das ist euer Wohlfühlsender am Mittwochnachmittag. Schön, dass ihr da seid.

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1: Spider-Man ist zurück im Kino, doch vor diesem Marvel-Blockbuster müsst ihr alles vergessen, was ihr jemals über die freundliche Spinne von nebenan gewusst habt.
2: Ich verliere den Verstand.
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1: Spider-Man Brand New Day setzt 4 Jahre nach dem letzten Teil an und das Problem ist, die Welt hat Peter Parker komplett vergessen. Seine große Liebe, MJ, weiß gar nicht, dass es ihn gibt. Sein bester Freund Ned kann sich an

0: absolut nichts erinnern. Peter Parker ist völlig isoliert und kämpft allein gegen das Verbrechen. Und dieser extreme Stress, der lässt jetzt auch noch seine Spinnenkräfte mutieren.
1: Sie haben einen Weg gefunden, mutierende DNA zu unterdrücken, richtig? Also könnten Sie die schlechten Aspekte loswerden und die guten behalten?
2: Wie würden Sie entscheiden, welche Aspekte der Natur gut sind oder schlecht?
0: Gemeinsam mit Dr. Bruce Banner, Egler, Hulk, gespielt von Mark Ruffalo, versucht Spider-Man, die neue Mutation unter Kontrolle zu bringen. Bis eine neue, unsichtbare Bedrohung auftaucht, gegen die Spider-Man jede Kraft bitter nötig hat.
3: Wir stehen vor einer unkontrollierbaren Bedrohung. Eine, die wir nicht mal sehen können. Sie sind der Einzige, der immun ist.
0: Der neue Spider-Man ist düsterer und auch reifer als alle Filme bisher. Das spaltet auch die Fangemeinde, muss man dazu sagen. Die einen, die vermissen die lockeren Gags. Die anderen, die feiern ihn schon jetzt als die beste Comic-Verfilmung seit The Dark Knight. Also schaut selbst, ob ihr der Spinne ins Netz geht. Spider-Man Brand New Day läuft ab heute bei uns im Kino.
1: Bereit?
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2: Auf einem kleinen Balkon steht die Hitze ja im Sommer oft wie eine Wand. Deshalb haben wir Tipps von Einrichtungsexperten Jan Diekmann, wie wir uns selbst eine Outdoor-Klimaanlage am Balkon basteln können.
3: Immer durch Pflanzen, durch kleine Sträucher oder Bäume, wenn es möglich ist, weil die einfach durch die Verdunstung eine kühlere Luft herstellen. Als kleiner Extra-Tipp kann man natürlich auch kühle, nasse Handtücher übers Balkongeländer hängen. Die kühlen nochmal zusätzlich die Luft.
2: Danke, Einrichtungsexperte Jan Diekmann. Unser Extra-Tipp für Technikfans: Installiert euch ein Sprühnebelsystem am Balkon. Der feine Wassernebel sorgt per Verdunstung für eine sofortige Abkühlung draußen.
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9: Viel Sonne gibt es in weiten Teilen Österreichs. Es wird heiß bis schwül mit 29 bis 35 Grad. Im Laufe des Nachmittags werden die Wolken zuerst in den Bergen, aber mehr. Im Bergland gibt es dann stellenweise erste Gewitter und Regenschauer. Die Gewitter schaffen es auch nach und nach bis ins südliche Niederösterreich und nach Oberkärnten. Da sind örtlich auch Starkregen, Hagel und Sturmböen dabei. Gegen Abend gibt es in den Bergen weiterhin teils kräftige Gewitter.
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12: Die einen liegen jetzt am Badesee mit den Zehen im Gras und dem Eis in der Hand. Die anderen sitzen im Büro in Wels oder auch in Klagenfurt mit dem Kaffee in der Hand und warten auf den nächsten Termin. Und ihr alle seid bei uns goldrichtig. Ich bin Martina Schobesberger und das hier ist euer Wohlfühlsender. Jetzt mit Leonie. 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
1: Ohne Ziel ist jeder Weg falsch. Konfuzius, chinesischer Philosoph.
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2: In Vorarlberg wird heuer ein ganz besonderes Jubiläum gefeiert. Dornbirn ist vor 125 Jahren zur Stadt erhoben worden und das wird das ganze Jahr über mit großartigen Veranstaltungen gefeiert. Ihr könnt im Juni das Stadtfest besuchen. Passend zur neu gestalteten App wird ein Bildband mit eindrucksvollen Bildern der letzten 125 Jahre aufgelegt oder ihr besucht ab November die Ausstellung Erbstücke einer Stadt im Stadtmuseum.
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8: Mit Hannes Harp. In Österreich könnten in Zukunft rund 4.000 Zivildiener pro Jahr fehlen. Gleichzeitig steigt der Bedarf bei Rettung, Pflege und Behindertenhilfe. Zivildienstministerin Claudia Bauer will den Zivildienst deshalb auf bis zu ein Jahr verlängern und das verpflichtend. Und nicht nur auf freiwilliger Basis mit dem 9+2-Modell, wie diese Woche beim Sommerministerrat verkündet. Aktuell gibt es an die 8.000 Zivildiener in Österreich. Gebraucht werden mehr, der Bedarf ist damit zu 90% gedeckt. Einen Rekordflug ohne Zwischenstopp hat die australische Airline Qantas aufgestellt. Nach 24 Stunden und 24 Minuten ist die Maschine im südfranzösischen Toulouse gelandet. Nach dem Start in Melbourne hat die Crew also 23.000 Kilometer nonstop zurückgelegt. Ob der Flug des speziell umgebauten Airbus A350 ins Guinness-Buch aufgenommen wird, ist noch unklar. Qantas will ab Oktober nächsten Jahres aber Nonstop-Flüge von Sydney nach London anbieten. Eine Sternstunde für Österreichs Tennisass Anastasia Potapova. Sie hat beim Turnier in Washington ihr ehemaliges Idol Venus Williams klar mit 2 Sätzen geschlagen. Ein besonderer Moment in ihrer Karriere. Als Kind hat sie alle Spiele der ehemaligen Weltranglisten-Ersten angesehen, sagt Potapova.
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8: Viel Sonne gibt es in weiten Teilen Österreichs. Es wird heiß bis schwül mit 29 bis 35 Grad. Im Laufe des Nachmittags werden die Wolken, zuerst in den Bergen, aber mehr. Im Bergland gibt es dann stellenweise erste Gewitter und Regenschauer. Die Gewitter schaffen es auch nach und nach bis ins südliche Niederösterreich und nach Oberkärnten. Da sind örtlich auch Starkregen, Hagel und Sturmböen dabei. Gegen Abend gibt es in den Bergen weiterhin teils kräftige Gewitter.
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9: An diesem super Sommermittwoch und nach so einem ganzen Tag am Badesee, da glüht ja oft die Haut noch Stunden später. Und im Drogerieregal, da warten gleich 10 oder 20 verschiedene After-Sun-Produkte mit Kühleffekt und mit großen Versprechen. Aber ob die euer Geld wirklich wert sind oder ob es nicht eine ganz normale Feuchtigkeitscreme genauso tut, das hat uns ein Hautarzt verraten. Der ist bei uns nach Jason Mraz und Fast Boy gemeinsam mit Clock Clock. Das ist euer Wohlfühlsender am Mittwochnachmittag.

0: maximal entspannt. Jason Mraz auf eurem Wohlfühlsender am Mittwochnachmittag.
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0: Die Martina Schobesberger ist hier. Willkommen auf eurem Wohlfühlsender. Ja, jeden Sommer, da stehen in der Drogerie plötzlich gefühlt 10 neue After-Sun-Produkte

0: im Regal, so alle mit verschiedenen Versprechen. Sie sollen kühlen und die Bräune konservieren und so weiter. Aber machen Aftersuns wirklich Sinn oder tut auch eine einfache Feuchtigkeitscreme nach so einem Tag am Strand und beim Baden? Das haben wir Hautarzt Dr. Johannes Neuhofer gefragt.
1: Die Aftersun-Produkte haben einen kühlenden Effekt, erfrischen ein bisschen die Haut, wirken ein bisschen positiv für das Gefühl. Das ist ja dann vermindert ein bisschen dieses Hitze- und dieses Juckreiz- und Brennengefühl, aber ist natürlich von geringer Hilfe.
0: Okay, also ein Test vom Verein für Konsumenteninformation hat übrigens ganz dasselbe ergeben. Eine gute Feuchtigkeitslotion, die tut's genauso. Und wenn ihr eure Urlaubsbräune möglichst lange behalten wollt, dann greift übrigens zu einer schönen Körperlotion. Die schützt die Haut nämlich davor, dass sie schuppt und dann bleibt ihr länger schön braun.
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2: Der Urlaub ruft und im Kühlschrank wird der Käse nicht weniger. Was tun? Zum Beispiel einfrieren. Hart- und Schnittkäse wie Emmentaler, Parmesan oder Gouda lassen sich hervorragend einfrieren. Reibt den vorher ein bisschen und dann könnt ihr ihn später direkt für Pizza oder Aufläufe portionieren. Oder ihr friert ihn in kleinen Stücken ein. Und noch ein Hack, ihr könnt den Käse auch in Öl einlegen. Würfel von Feta, Hirtenkäse oder Mozzarella halten sich in einem sauberen Einmachglas, bedeckt mit gutem Olivenöl, Kräutern, Knoblauch und Pfefferkörnern, für einige Wochen im Kühlschrank.
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5: Viel Sonne gibt es in weiten Teilen Österreichs. Es wird heiß bis schwül mit 29 bis 35 Grad. Im Laufe des Nachmittags werden die Wolken zuerst in den Bergen, aber mehr. Im Bergland gibt es dann stellenweise erste Gewitter und Regenschauer. Die Gewitter schaffen es auch nach und nach bis ins südliche Niederösterreich und nach Oberkärnten. Da sind örtlich auch Starkregen, Hagel und Sturmböen dabei. Gegen Abend gibt es in den Bergen weiterhin teils kräftige Gewitter.
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7: Am Mittwoch, 29. Juli, und da ist genau heute vor 45 Jahren einer der schnellsten Männer der Welt zur Welt gekommen, nämlich Fernando Alonso. Spanischer Formel-1-Weltmeister feiert heute Geburtstag. Ihm wünschen wir genauso wie allen anderen Geburtstagskindern heute Happy Birthday.

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2: Jetzt mit einem Tipp für euch, wenn ihr oft lange im Auto sitzt. Die Martina Schobesberger ist hier jetzt wieder gemeinsam mit Bewegungsexpertin Valerie Lampalzer. Valerie hat ja so perfekte kleine Alltagstipps für uns für einen gesunden und starken Rücken, eben auch bei langen Autofahrten.
3: Mein persönlicher Tipp ist, das Theraband soll einen fixen Platz im Auto finden, vielleicht im Handschuhfach. Braucht nicht viel Platz, ist nicht schwer und es wird sie anbieten, einfach Übungen zu machen, entweder im Auto, indem man versucht, mit den Armen ein bisschen zu arbeiten, oder man sagt wirklich, es ist mir komplett egal, das Wetter ist gut, ich steige aus und mache da jetzt Übungen. Also draufsteigen und auf das Theraband und Arme nach vorne ziehen oder Rückenmuskulatur kräftigen. Das sind so Tipps, die man da sicher gut umsetzen kann.
2: Und damit haben wir uns dann auch gleich Jausen verdient, oder?
3: Ja, und das Jausenweckerl schmeckt dann sicher nur besser, weil man schon trainiert hat.
2: Vielen Dank für diesen Rückengesund-Tipp. Bewegungsexpertin Valerie Lampalzer war das.
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3: Er hat als Kleinkind sein komplettes Zuhause verloren. Ali Maloji ist mit 2 Jahren mit seinen Eltern als Flüchtling aus dem Iran nach Wien gekommen. Heute ist er gefragter Buchautor und Speaker, weil er Menschen unfassbar motivieren kann. Lange hatte er kein Zuhause, jetzt wohnt er in Wien.
4: Wir haben eine Wohnung, ich glaube 100, 120 Quadratmeter, mit einem Garten mitten in Wien, in einem Betonblock, könnte man fast sagen. Aber das ist eine der wenigen Wohnungen, wo du so einen Innenhofgarten hast. Also sehr, sehr urban, würde man sagen, für mich ein bisschen zu sehr zugebaut. Was mir oft fehlt in Wien ist, dass du den Himmel nicht einfach siehst, sondern du siehst eher eine Wand vor dir. Aber als wir damals in der Wohnung angekommen sind, haben meine Frau und ich uns angesehen und haben gewusst, die wird's.
3: Ali Maloji beweist, dass Heimat nicht dort ist, wo man startet, sondern dort, wo man beschließt zu bleiben.
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10: Mit Hannes Harp. Noch nie hat es in Österreich so viele Ärztinnen und Ärzte gegeben. Über 51.000 sind es derzeit, freut sich die Ärztekammer heute über einen Mitgliederhöchststand. Erstmals sind auch die Frauen mit einem Überhang von 400 Medizinerinnen in der Mehrheit. Trotzdem warnt die Ärztekammer vor einem möglichen Mangel, weil in den nächsten 10 Jahren ungefähr 18.000 Ärzte in Pension gehen werden. Um die Pensionierungswelle abzufedern, braucht es jährlich 1.800 neue Mediziner im System. In Österreich könnten in Zukunft rund 4.000 Zivildiener pro Jahr fehlen. Gleichzeitig steigt der Bedarf bei Rettung, Pflege und Behindertenhilfe. Zivildienstministerin Claudia Bauer will den Zivildienst deshalb auf bis zu ein Jahr verlängern und das verpflichtend und widerspricht damit den Plänen der Regierungskoalition, die sich auf 9+2 Monate geeinigt hat und das vorerst auf freiwilliger Basis. Aktuell gibt es an die 8.000 Zivildiener in Österreich. Gebraucht werden mehr, der Bedarf ist damit nur zu 90% gedeckt, so die Ministerin. Nach einem neuen Einbruch will Frankreich seine Museumsschätze besser schützen. Besonders sensible Aufstellungsstücke sollen vorübergehend nicht mehr gezeigt, sondern an sicheren Orten verwahrt werden, bis sie besser gegen mögliche Angriffe geschützt sind. Auch das Museumspersonal soll extra geschult werden. Geplant sind auch unangekündigte Überprüfungen der Sicherheitsstandards von Spezialisten des Kulturministeriums. Zuletzt wurde in Burgund ein einzigartiger keltischer Goldschmuck gestohlen.
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10: In Teilen Österreichs sind die 35 Grad schon erreicht. Nach viel Sonne übernehmen zuerst in den Bergen die Wolken samt Gewittern. Später auch im Osten und im Süden wird es teils heftige Gewitter geben. Lokal auch mit viel Regen in kurzer Zeit, Hagel und Sturmböen. Auch am Abend gibt es noch im Bergland ein paar Gewitter. Die Nacht verläuft meist ruhig. Morgen wird's nochmal heißer mit 31 bis 38 Grad.
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11: Habt ihr gewusst, dass Termiten total auf Metal-Musik stehen? Was mit Termiten passiert, wenn ihr AC/DC auftritt? Darüber sprechen wir gleich nach Nico Santos und Junotos. Wieder so ein schräger Musik-Tier-Fun-Fact hier vor dem Wohlfühlsender. Bin ich Martina Schobesberger. Schön, dass ihr da seid.
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2: Unsere Rubrik mit den lustigsten und schrägsten Musik-Fun-Facts wird heute tierisch und ziemlich laut. Denn Termiten stehen offenbar auf Rockmusik. Australische Forschende haben herausgefunden, dass die kleinen Holzknabberer doppelt so schnell fressen, wenn sie mit Heavy Metal beschallt werden. Der Grund liegt wohl in den Vibrationen. Die Schwingungen im Holz bringen die Termiten nämlich so richtig in Fahrt. Während wir also bei Heavy Metal vielleicht den Kopf schütteln, bestenfalls headbangen, legen Termiten beim Abendessen einfach den Turbo ein. Für Möbel ist das allerdings eher keine gute Nachricht.
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2: Eine Kultkomödie aus den 90er Jahren bekommt jetzt eine eigene Serie auf Amazon Prime. Der knallpinke Film Natürlich Blond mit Reese Witherspoon als rosa Püppchen, das von allen unterschätzt und dann Anwältin wird. Ja, dieser Film kommt jetzt als Serie wieder und heißt Elle. Über Elle Woods, wie sie als Teenagerin mit ihren Eltern umziehen muss, vom glamourösen Bel Air ins graue Seattle, und dort ist alles ziemlich anders.
3: Ich bin Elle. Was? Ich trinke gern Eiskaffee, mag den Juli und wenn Leute Tennissachen tragen, obwohl sie nicht zum Tennis gehen.
4: Will jemand, dass du mich verarschst?
2: Witzige Serie mit einem Hammer-Soundtrack, also ein 90er-Hit nach dem anderen. Elle auf Amazon Prime.
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9: In Teilen Österreichs sind die 35 Grad schon erreicht. Nach viel Sonne übernehmen zuerst in den Bergen die Wolken samt Gewittern. Später auch im Osten und im Süden wird es teils heftige Gewitter geben. Lokal auch mit viel Regen in kurzer Zeit, Hagel und Sturmböen. Auch am Abend gibt es noch im Bergland ein paar Gewitter. Die Nacht verläuft meist ruhig. Morgen wird's nochmal heißer mit 31 bis 38 Grad.
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12: Und da sind wir heute am Mittwoch, 29. Juli, Tag des Tigers. Und hier ein Fun-Fact für euch zum Mitgschälen. Wenn man einen Tiger rasiert, dann bleibt das Streifenmuster trotzdem sichtbar, nämlich direkt auf der Haut. Fun-Fact für euch, Tiger rasieren bitte nicht zu Hause nachmachen.

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1: Sag, was du zu sagen hast und nicht, was du sagen solltest. Henry David Thoreau, amerikanischer Schriftsteller.
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2: Und jetzt geht's ans Eingemachte bei uns. Wir forschen ja für euch nach, woher beliebte Redewendungen eigentlich kommen. Heute hat sich Kollege Michi Seemann dahinter geklemmt, woher denn der Spruch ans Eingemachte gehen kommt.
3: Dieser Spruch ist entstanden vor gut 100 Jahren, als es noch keine Kühlschränke gegeben hat oder Supermärkte. Jede Familie musste damals selber dafür sorgen, dass im Winter was zu essen am Tisch gestanden ist. Also fleißig eingekocht und eingemacht worden ist. Wenn die frischen Lebensmittel aufgebraucht waren, dann haben sie zur letzten Notfallreserve gegriffen. Es ist tatsächlich ans Eingemachte gegangen. Bis heute hat sich das als Redewendung gehalten.
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13: Mit Hannes Harp. Noch nie hat es in Österreich so viele Ärztinnen und Ärzte gegeben. Über 51.000 sind es derzeit, freut sich die Ärztekammer heute über einen Mitgliederhöchststand. Erstmals sind auch die Frauen mit einem Überhang von 400 Medizinerinnen in der Mehrheit. Trotzdem warnt die Ärztekammer vor einem möglichen Mangel, weil in den nächsten 10 Jahren ungefähr 18.000 Ärzte in Pension gehen werden. Um die Pensionierungswelle abzufedern, braucht es jährlich 1.800 neue Mediziner im System. In Österreich könnten in Zukunft rund 4.000 Zivildiener pro Jahr fehlen. Gleichzeitig steigt der Bedarf bei Rettung, Pflege und Behindertenhilfe. Zivildienstministerin Claudia Bauer will den Zivildienst deshalb auf bis zu ein Jahr verlängern und das verpflichtend und widerspricht damit den Plänen der Regierungskoalition, die sich auf 9+2 Monate geeinigt hat und das vorerst auf freiwilliger Basis. Aktuell gibt es an die 8.000 Zivildiener in Österreich. Gebraucht werden mehr, der Bedarf ist damit nur zu 90% gedeckt, so die Ministerin. Nach einem neuen Einbruch will Frankreich seine Museumsschätze besser schützen. Besonders sensible Aufstellungsstücke sollen vorübergehend nicht mehr gezeigt, sondern an sicheren Orten verwahrt werden, bis sie besser gegen mögliche Angriffe geschützt sind. Auch das Museumspersonal soll extra geschult werden. Geplant sind auch unangekündigte Überprüfungen der Sicherheitsstandards von Spezialisten des Kulturministeriums. Zuletzt wurde in Burgund ein einzigartiger keltischer Goldschmuck gestohlen.
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13: In Teilen Österreichs sind die 35 Grad schon erreicht. Nach viel Sonne übernehmen zuerst in den Bergen die Wolken samt Gewittern. Später auch im Osten und im Süden wird es teils heftige Gewitter geben. Lokal auch mit viel Regen in kurzer Zeit, Hagel und Sturmböen. Auch am Abend gibt es noch im Bergland ein paar Gewitter. Die Nacht verläuft meist ruhig. Morgen wird's nochmal heißer mit 31 bis 38 Grad.
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15: Stellt euch vor, ihr kommt nach Hause und eure Nachbarn, eure Freunde, sogar euer Partner erkennt euch nicht mehr. Genau das passiert Peter Parker im neuen Spider-Man. Wie Spider-Man da wieder rauskommt, ob er wieder rauskommt und was der neue Spider-Man Blockbuster kann, darüber sprechen wir gleich bei uns im Kinocheck nach Robbie Williams und Taylor Swift. Willkommen bei eurem Wohlfühlsender.

0: Manche Kritiker sagen, es ist die beste Comic-Verfilmung seit The Dark Knight. Der neue Spider-Man-Film, der heute in die Kinos kommt.
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0: Spider-Man Brand New Day setzt 4 Jahre nach dem letzten Teil an. Und das Problem ist, die Welt hat Peter Parker

0: Parker, also Spider-Man, komplett vergessen. Seine große Liebe, MJ, weiß nicht, dass es ihn überhaupt gibt. Sein bester Freund Ned kann sich absolut nicht an ihn erinnern. Peter Parker ist also völlig isoliert und kämpft allein gegen das Verbrechen. Und dieser extreme Stress, der lässt jetzt auch noch seine Spinnenkräfte mutieren.
1: Sie haben einen Weg gefunden, mutierende DNA zu unterdrücken, richtig? Also könnten Sie die schlechten Aspekte loswerden und die guten behalten?
2: Wie würden Sie entscheiden, welche Aspekte der Natur gut sind oder schlecht?
0: Gemeinsam mit Dr. Bruce Banner, also Hulk, gespielt von Mark Ruffalo, versucht Spider-Man, die neue Mutation seiner Kräfte unter Kontrolle zu bringen. Bis eine neue, unsichtbare Bedrohung auftaucht, gegen die er jede Kraft bitter nötig hat.
3: Wir stehen vor einer unkontrollierbaren Bedrohung. Eine, die wir nicht mal sehen können. Sie sind der Einzige, der immun ist.
0: Der neue Spider-Man ist düsterer und reifer als alle Spider-Man-Filme vorher. Und das spaltet ehrlicherweise die Fangemeinde. Die einen, die vermissen die lockeren Gags. Die anderen, die feiern den Film schon jetzt als die beste Comic-Verfilmung seit The Dark Knight. Schaut selbst, ob ihr der Spinne ins Netz geht. Spider-Man Brand New Day läuft ab heute in unseren Kinos.
1: Bereit?
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2: Ein lauer Sommerabend draußen mit Menschen, die man wirklich mag. Das ist im Sommer das Allerschönste. Wenn Kerzenlicht nicht mehr ganz reicht, welche Beleuchtung ist denn ideal für Urlaubsabendstimmung daheim? Einrichtungsexperte Jan Dickmann.
3: Wenn Sie das Leuchtmittel wählen können, dann am liebsten Leuchtmittel mit einer Kelvin-Temperatur von 2700 bis 3500 Kelvin. Das macht es für uns in Europa am leichtesten oder am angenehmsten, weil es dem Tageslicht am nächsten kommt.
2: 2700 Kelvin also. Danke, Einrichtungsexperte Jan Dickmann. Übrigens besonders im Trend sind heuer stylische Akkutischleuchten, die sich stufenlos dimmen lassen.
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7: In Teilen Österreichs sind die 35 Grad schon erreicht. Nach viel Sonne übernehmen zuerst in den Bergen die Wolken samt Gewittern. Später auch im Osten und im Süden wird es teils heftige Gewitter geben. Lokal auch mit viel Regen in kurzer Zeit, Hagel und Sturmböen. Auch am Abend gibt es noch im Bergland ein paar Gewitter. Die Nacht verläuft meist ruhig. Morgen wird es nochmal heißer mit 31 bis 38 Grad.
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9: 16:30 am Mittwoch und deshalb gibt's jetzt von uns in Musik gegossene Feierabend- bzw. Wochenendstimmung auf eurem Radiosender zum Wohlfühlen.

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2: Das kann euer Leben verändern, wenn ihr viel im Auto sitzt, beruflich oder auch privat. Die Martina Schobesberger ist hier auf eurem neuen Radiosender zum Wohlfühlen. Und bei mir ist Bewegungsexpertin Valerie Lampalter. Jeder kennt es, wenn man nach einer langen Autofahrt aus dem Auto steigt, dann zwickt alles so im Kreuz und im Nacken. Und Valerie, du hast Tricks, damit das nicht passiert und stellst gleich einmal ganz viel bei der Sitzlehne im Auto um.
3: Ja, man hat ja schon mal die Möglichkeit, den Autositz möglichst zu verstellen. Also ich kann natürlich sehr lässig drinnen sitzen und viele denken sich, ah, das tue ich nicht, weil das ist nicht gut. Aber auch das Lümmeln ist erlaubt, Mut zum Lümmeln, deswegen vielleicht auch einmal die Rückenlehne wieder mal nach vorne dran, dann hat man auch schon eine Bewegung im Endeffekt. Ja. Dann das Becken kippen, Brustkörper mal wirklich rausstrecken, Herz öffnen und dann wieder mal ein bisschen klein machen, also zwischen Katzenbuckel und Pferderücken ein bisschen tauschen, so gut es halt geht. Ganz wichtig, den Kopf nicht so weit nach vorne, vor allem wenn man sich gerade ärgert über den vorderigen Autofahrer, gibt man den Kopf oft sehr weit vor, weil man den versucht irgendwie zu vermitteln, dass das nicht passt. Kinn zurück, also wirklich Doppelkinn versuchen zu machen, auch wenn kein Doppelkinn kommt. Pausen machen, aussteigen, das sind so Tipps, die man da sicher gut umsetzen kann.
2: Danke, Bewegungsexpertin Valerie Lampalzer. Also auch bei langen Autofahrten Kopf zurück, nicht über andere ärgern und Mut zum Lümmeln ist bei mir hängen geblieben. So bleibt ihr entspannt beim Autofahren.
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1: Büchercheck. Ich bin Krimiautorin Dagmar Hager und meine Namenskollegin Dagmar Habich von der Buchhandlung Leporello am Stephansplatz in Wien hat jetzt wieder einen Buchtipp für euch. Welchen denn, Dagmar?
2: Moosland von Katrin Zipse. Katrin Zipse ist eine Jugendbuchautorin, die ihren ersten Roman geschrieben hat, spielt in Island kurz nach dem Zweiten Weltkrieg. Man erfährt sehr viel von der isländischen Geschichte, von der ich wenig wusste. Es geht um Sprache finden, Sprache lernen, ankommen. Ein wunderbares Sommerbuch, das auch immer wieder Moosland und Wolkenlandschaften sehr, sehr schön beschreibt.
1: Begleitet also Elsa im Jahr 1949 nach Island. Und das geht ganz einfach mit dem Buch Moosland von Katrin Zipse aus dem Dumont Verlag.
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6: Mit Hannes Harp. Die nächste Hitzewelle steht vor der Tür. Besonders heiß wird es in den kommenden Tagen im Osten Österreichs. Stellenweise sind wieder bis zu 40 Grad möglich. Damit einher geht auch wieder Trockenheit und eine erhöhte Waldbrandgefahr. Seit Jahresbeginn hat es im gesamten Bundesgebiet schon über 270 Waldbrände gegeben. Das kommende Reisewochenende wird eines der stärksten in diesem Sommer. In den großen deutschen Bundesländern Bayern und Baden-Württemberg beginnen die Sommerferien für immerhin rund 3,2 Millionen Schülerinnen und Schüler. Zusätzlich wird am Samstagvormittag die Fernpassstrecke in Tirol wegen Demos gesperrt sein. Die Autofahrerclubs rechnen mit kilometerlangen Staus und raten, wenn möglich, den Samstag als Reisetag zu vermeiden. Seit Mitte des Monats stehen im Salzburger Mirabellgarten 230 goldene Mini-Mozart-Figuren als Kunstinstallation. Ob die Figuren wie geplant noch bis Ende August sichtbar sind, ist fraglich. Über 80 der Figuren haben die Menschen mittlerweile schon einfach mitgenommen, ist die Info der Internationalen Stiftung Mozarteum. Der Künstler selbst nimmt es gelassen. Er würde sich freuen, wenn die Figuren auch woanders auftauchen.
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6: Morgen wird's nochmal heißer mit 31 bis 38 Grad. Der Tag startet oft schon sehr warm. Bereits am Vormittag steigen die Temperaturen über die 30 Grad Marke. Dazu gibt es viel Sonne. Nur ein paar Wolken ziehen vereinzelt durch. Regenschauer oder Gewitter sind möglich. Am wahrscheinlichsten sind sie im Osten Österreichs.
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7: Ihr wollt am Heimweg vom Badesee oder vom Freibad noch schnell beim Drogeriemarkt vorbeifahren, reinspringen und eine After-Sun kaufen? Bevor ihr das macht, wir sprechen gleich mit einem Hautarzt darüber, ob so After-Sun-Produkte überhaupt Sinn machen und ob es nicht eine ganz normale Bodylotion, wie ihr sie zu Hause stehen habt, genauso tut. Wir sind euer Wohlfühlsender und kümmern uns darum, dass es euch so richtig gut geht. Ich bin die Martina Schobisberger. Schön, dass ihr uns aufgedreht habt.

0: Ihr wollt euch heute noch ein After-Sun-Produkt aus der Drogerie holen? Stopp, wartet noch das ab.
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0: Die Martina Schobesberger ist hier auf eurem Wohlfühlsender. Und gefühlt stehen jeden Sommer in der Drogerie 10 oder 20 neue After-Sun-Produkte, die alle irgendwas versprechen, kühlend oder Bräune erhalten oder was auch immer. Aber machen After-Suns denn wirklich Sinn oder tut's nicht ganz einfach die normale Feuchtigkeitscreme, die Lotion, die man zu Hause stehen hat, genauso? Das haben wir Hautarzt Dr. Johannes Neuhofer gefragt.
3: Die After-Sun-Produkte haben einen kühlenden Effekt, erfrischen ein bisschen die Haut, wirken ein bisschen positiv für das Gefühl, das ist ja dann vermindert ein bisschen dieses Hitze- und dieses Juckreiz- und Brennengefühl, aber ist natürlich von geringer Hilfe.
0: Okay, danke schön, Dr. Johannes Neuhofer. Ein Test vom Verein für Konsumenteninformation hat übrigens ergeben, eine gute Feuchtigkeitslotion, die tut's genauso. Übrigens mit so einer schönen Lotion, da erhaltet ihr auch eure Urlaubsbräune länger, denn die schützt die Haut davor, dass sie schuppt und dann bleibt sie länger glatt und braun und schön.
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2: Ihr fahrt auf Urlaub und fragt euch, was von den Lebensmitteln hält länger? Honig, Salz, Gewürze, ungekochter Reis, Konserven, Senf, aber auch Wasser in Glasflaschen oder Schokolade halten richtig, richtig lange. Die könnt ihr einfach zu Hause lassen. Wichtig ist es zu wissen, wenn ihr Lebensmittel einfriert, verlängert das zwar die Haltbarkeit, aber nicht ewig. Der Reifungsprozess läuft weiter, aber deutlich langsamer.
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4: Morgen wird's nochmal heißer mit 31 bis 38 Grad. Der Tag startet oft schon sehr warm. Bereits am Vormittag steigen die Temperaturen über die 30 Grad Marke. Dazu gibt es viel Sonne, nur ein paar Wolken ziehen vereinzelt durch. Regenschauer oder Gewitter sind möglich. Am wahrscheinlichsten sind sie im Osten Österreichs.
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6: Er hat als Ted in How I Met Your Mother in der Serie jahrelang auf die große Liebe gewartet. Heute wartet Josh Radnor, der Ted-Darsteller, selbst auf Geburtstagskuchen. Josh Radnor hat heute Geburtstag, wird 52 Jahre alt. Falls ihr jetzt auf die Idee und auf den Geschmack gekommen seid, die Serie How I Met Your Mother könnt ihr übrigens streamen beim heimischen Gratisanbieter Join.
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1: An den Scheidewegen des Lebens stehen keine Wegweiser. Charlie Chaplin, britischer Komiker und Schauspieler.
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2: Diese Lady hat immer ihr eigenes Geschirr dabei. Sängerin und Schauspielerin Lady Gaga bringt sogar ins Restaurant eigene Tassen, Gläser und Teller mit. Besonders wichtig ist ihr die eigene Teetasse. Als sie die einmal vergessen haben soll, als sie im Restaurant war, soll Lady Gaga sogar jemanden mit dem Taxi losgeschickt haben, um die Tasse nachzuholen.
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15: Mit Hannes Harp. Die nächste Hitzewelle steht vor der Tür. Besonders heiß wird es in den kommenden Tagen im Osten Österreichs. Stellenweise sind wieder bis zu 40 Grad möglich. Damit einher geht auch wieder Trockenheit und eine erhöhte Waldbrandgefahr. Seit Jahresbeginn hat es im gesamten Bundesgebiet schon über 270 Waldbrände gegeben. Das kommende Reisewochenende wird eines der stärksten in diesem Sommer. In den großen deutschen Bundesländern Bayern und Baden-Württemberg beginnen die Sommerferien für immerhin rund 3,2 Millionen Schülerinnen und Schüler. Zusätzlich wird am Samstagvormittag die Fernpassstrecke in Tirol wegen Demos gesperrt sein. Die Autofahrerclubs rechnen mit kilometerlangen Staus und raten, wenn möglich, den Samstag als Reisetag zu vermeiden. Seit Mitte des Monats stehen im Salzburger Mirabellgarten 230 goldene Mini-Mozart-Figuren als Kunstinstallation. Ob die Figuren wie geplant noch bis Ende August sichtbar sind, ist fraglich. Über 80 der Figuren haben die Menschen mittlerweile schon einfach mitgenommen, ist die Info der Internationalen Stiftung Mozarteum. Der Künstler selbst nimmt es gelassen. Er würde sich freuen, wenn die Figuren auch woanders auftauchen.
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15: Morgen wird's nochmal heißer mit 31 bis 38 Grad. Der Tag startet oft schon sehr warm. Bereits am Vormittag steigen die Temperaturen über die 30 Grad Marke. Dazu gibt es viel Sonne. Nur ein paar Wolken ziehen vereinzelt durch. Regenschauer oder Gewitter sind möglich. Am wahrscheinlichsten sind sie im Osten Österreichs.
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16: Für den Weg in den Feierabend an diesem Mittwoch ein kurzer Fun-Fact zum Mitnehmen. Termiten stehen nämlich offenbar total auf Heavy Metal. Ja, was mit Termiten passiert, wenn ihr zum Beispiel AC/DC auftritt? Das enthüllen wir gleich nach Kamrad und Sascha. Yeah.

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2: Unsere Rubrik mit den lustigsten und schrägsten Musik-Fun-Facts wird heute tierisch und ziemlich laut. Denn Termiten stehen offenbar auf Rockmusik. Australische Forschende haben herausgefunden, dass die kleinen Holzknabberer doppelt so schnell fressen, wenn sie mit Heavy Metal beschallt werden. Der Grund liegt wohl in den Vibrationen. Die Schwingungen im Holz bringen die Termiten nämlich so richtig in Fahrt. Während wir also bei Heavy Metal vielleicht den Kopf schütteln, bestenfalls Headbangen, legen Termiten beim Abendessen einfach den Turbo ein. Für Möbel ist das allerdings eher keine gute Nachricht.
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1: Mit dem vierbeinigen Freund in Urlaub fahren ist für viele Hundeeltern ganz selbstverständlich. Allerdings kommen viele Hunde mit der Hitze nicht gut klar, beziehungsweise merken es oft auch nicht, wenn sie überhitzen. Hundepsychologin Ulrike Griesel ist jetzt bei uns im Studio. Was muss ich denn beachten, wenn ich meinen Hund abkühlen möchte?
2: Wichtig ist, dass man ihn jetzt nicht in nasse Handtücher einwickelt, denn das birgt nämlich auch die Gefahr, dass er eigentlich überhitzt.
1: Aha, und warum ist das so?
2: Dadurch, dass die Handtücher dann über dem Körper sind, kann die Hitze von seiner Haut nicht abdampfen und das führt eher zu einer Überhitzung. Also gefährlich tut man nicht, eher so nass machen von der Pfote hinauf.
1: Danke Uli, wir wünschen euch viel Spaß im Urlaub mit eurer Fellnase.
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15: Morgen wird's nochmal heißer mit 31 bis 38 Grad. Der Tag startet oft schon sehr warm. Bereits am Vormittag steigen die Temperaturen über die 30 Grad Marke. Dazu gibt es viel Sonne. Nur ein paar Wolken ziehen vereinzelt durch. Regenschauer oder Gewitter sind möglich. Am wahrscheinlichsten sind sie im Osten Österreichs.
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16: Ja, und liebe Grüße an alle von euch, die jetzt im Auto sitzen, unterwegs im Feierabendverkehr Richtung zu Hause. Fenster runtergelassen, kühle Luft im Gesicht. Andere, die genießen gerade vielleicht den dritten Urlaubstag am Pool. Wir haben für euch alle die passende Musik für diesen Mittwochabend. Ich bin die Martina Schobesberger und das hier sind Elton John und Dua Lipa auf eurem Radiosender zum Wohlfühlen.
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2: Wir verwandeln euer Auto in eine fahrende Wellness-Oase. Jetzt mit einem Achtsamkeitsimpuls für unterwegs von Achtsamkeitsexpertin Tanja Gusenleitner-Kern.
3: Bevor du dein Auto startest, schließe kurz die Augen. Lege deine Hand auf den Bauch, die andere auf deine Brust. Atme tief durch die Nase ein und spür die Luft in deinen Lungen. Und atme dann langsam durch den Mund wieder aus. Wiederhole das dreimal, ganz bewusst, ohne Eile. Diese drei Atemzüge helfen dir, den Tag und die Fahrt bewusst zu beginnen. Dein Nervensystem merkt, jetzt beginnt eine ruhige und achtsame Phase, selbst beim Autofahren.
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2: Als Kind hättet ihr wegen eines Löffel Spinat vermutlich das Drama des Jahres hingelegt. Und heute steht Spinat am Lieblingsrezeptzettel. Genau das haben wir euch heute gefragt, nämlich welche Lebensmittel ihr früher gehasst habt und ihr heute liebt.
3: Kohlrabi, das habe ich als Kind gar nicht mögen, aber seit meiner ersten Schwangerschaft mag ich es. Roh essen oder panieren oder als Soße.
4: Käse, da war ich zu sehr auf den Geruch fixiert. Bin dann aber später dann drauf gekommen, dass der eigentlich ganz geschmackig ist. Ich habe das nur mit Geruch in Verbindung gekriegt und habe da immer gewehrt, das zu essen.
5: Zucchini. Ich habe es früher nie mögen. Es war für mich irgendwie so komisch, weil eine Gurke genau gleich ausgeschaut hat, aber irgendwie eine Zucchini irgendwie nicht so gleich geschmeckt hat. Und jetzt esse ich voll gern Zucchinis. Ich finde es voll cool, wenn man es frittiert und dann quasi mit einem Salat oder mit einem Frischkäse isst.
2: Geschmackssinne dürfen eben auch dazulernen. Und die schönsten Love-Stories, die fangen oft auch recht verwirrend an.
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10: Mit Hannes Harp. Die nächste Hitzewelle steht vor der Tür. Besonders heiß wird es in den kommenden Tagen im Osten Österreichs. Stellenweise sind wieder bis zu 40 Grad möglich. Damit einher geht auch wieder Trockenheit und eine erhöhte Waldbrandgefahr. Seit Jahresbeginn hat es im gesamten Bundesgebiet schon über 270 Waldbrände gegeben. Das kommende Reisewochenende wird eines der stärksten in diesem Sommer. In den großen deutschen Bundesländern Bayern und Baden-Württemberg beginnen die Sommerferien für immerhin rund 3,2 Millionen Schülerinnen und Schüler. Zusätzlich wird am Samstagvormittag die Fernpassstrecke in Tirol wegen Demos gesperrt sein. Die Autofahrerclubs rechnen mit kilometerlangen Staus und raten, wenn möglich, den Samstag als Reisetag zu vermeiden. Seit Mitte des Monats stehen im Salzburger Mirabellgarten 230 goldene Mini-Mozart-Figuren als Kunstinstallation. Ob die Figuren wie geplant noch bis Ende August sichtbar sind, ist fraglich. Über 80 der Figuren haben die Menschen mittlerweile schon einfach mitgenommen, ist die Info der Internationalen Stiftung Mozarteum. Der Künstler selbst nimmt es gelassen. Er würde sich freuen, wenn die Figuren auch woanders auftauchen.
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10: Morgen wird es nochmal heißer mit 31 bis 38 Grad. Der Tag startet oft schon sehr warm. Bereits am Vormittag steigen die Temperaturen über die 30 Grad Marke. Dazu gibt es viel Sonne. Nur ein paar Wolken ziehen vereinzelt durch. Regenschauer oder Gewitter sind möglich. Am wahrscheinlichsten sind sie im Osten Österreichs.
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